0: zia Giulia. 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
1: Guten Tag aus Caorle und seinen wunderschönen Stränden.
2: Herzlich willkommen an unsere Zuhörer. Heute werden wir einer der Schätze der venezianischen Küste entdecken, Caorle und seine wunderschönen Strände. Der Hauptgrund, warum die Touristen hierher kommen, sind die langen Sandstrände, die allmählich ins Wasser übergehen und somit ideal für Familien mit Kindern und Spaziergänge im Wasser sind. 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In Caorle kommt es am Morgen zum Regenschauen bei Werten von 19 Grad. Am Mittag ist der Himmel bedeckt und die Sonne ist nicht zu sehen und die Temperatur steigt auf 24 Grad. Am Abend kann es in Caorle immer mal wieder regnet, bei Werten von 20 bis zu 21 Grad. Nachts fällt vereinzelt etwas Regen bei Tiefstemperaturen von 19 Grad. Bis 6. September Futurisma Prophecy and Revolution, Futurismus, Prophezeiung und Revolution, die neue große Sommerausstellung im Kulturzentrum Bafile. Die großen Meister der Futurismus sind in Caorle ausgestellt. Eine Ausstellung mit über 60 Werken unter der Schirmherrschaft der Gemeinde Caorle, die den Futurismus als die wahre große Revolution erzählen möchte, die in der Lage war, nicht nur die bildenden Küste, sondern in gewisser Weise auch das Leben selbst zu erneuern. Donnerstag ab 20.30 Uhr in Parco Giochi Santa Margherita unterhaltsamer Tanzabend mit Igor Amadio und ab 21 Uhr im Bürgerzentrum der Atem des Meeres die Geschichte der großen Caorlina, eine Reise in der Geburt des größten Ruderbootes Italiens, das das Ergebnis des Willens und der Leidenschaft der Gemeinschaft von Caorle ist. Samstag ab 10 Uhr, Straßenmarkt in Lido Altanea, Ausstellung und Verkauf von kreativen Werken. 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